Ich hoffe, ihr bin mit Kopf in meinem Mann. What kind of friend are you? What's going on? What am I dealing with?